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1: 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Und es bleibt noch warm. 20 bis 22 Grad Haut. Gegen den Ofen geht es dann mit lüftige Wand, die noch Mühe zu spüren ist. 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
1: Für die Prävisionen um 3 Minuten ab 10, die Mauern sind nach draußen, teils auch sonnig, die Mütter kommen dann drei Schauern. 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
1: Accidentkrämer gemeldet op der B40er Richtung Hollerisch im Umfang von der Abfahrt Rammerisch, do aus die Riedspur blockiert. 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
1: danach wieder Karten um 4 Minuten um 11. Morgen ist es nach Dreschen, größtenteils, teils auch sonnig. Am Nachmittag kommen dann Schauern, lokal Ormolen Donner wieder. 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
1: Ein Auto am Panum aus auf der A7 Richtung Stade am Umfang von der Sortie Schöndels. Ein Chantier war dann auf der A1 Träger Autobahn Richtung Gasbrüsch an der Monte Münzbüsch. Geschafft jedoch an der Sortie Senninger Birsch auf der A1 der Bypass wie auf der Findelers gesperrt. Drei Chantier auf der A13 Emola Richtung Schengen an der Sortie Kehl. 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Und auf der A13 tischt Biering an dem Beteburger Kreuz geht geschafft. Auf beide Seiten aus die Verholspur gesperrt. 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
1: Und danach für der Karten 11 Minuten auf Mittag. 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
1: Für die Karten um 3 Minuten auf halb Rang, Wolken und Schauern dominieren von der Mitte Juni. Lokal kann es durch den Donner wieder gehen, es bleibt aber noch warm Haut bei 20 bis 22 Grad. Gegen den Abend geht es mehr lüftig, während wir auch Mut spüren werden. Für morgen geht es auch allgemein krank mit Karl. Weiterhin sind auch Schauer gemeldet bis an den Weekend dran. Meteorlux annonciert für morgen um 11 bis 14 Grad für die nächste Tisch.
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1: 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Bleiben noch wieder Prävisionen, wie man mitgedeht vom Meteolux. 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
0: Und dann haben wir noch das Wetter für euch. Nachher ist es ziemlich agréabel da draußen. Das dürfte sich aber an den nächsten Stunden ändern. Den Himmel ist bei 22 Grad. am Gang zuzugehen und kann den Ofen dann richtig alle nass gehen. 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Den Donnerstag geht dann auch noch größtenteils grob nass. 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

0: 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Abgepasst 4 Kilometer Stau haben wir in der Zwischenzeit auf der A1 der Richtung Trier. 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
0: Ganz schlecht geht es bei denen auf der A1 in der Richtung Trier. Vier und um nämlich 4 Kilometer Stau, wenn es einem Accident, also einem Kamion, den Boden verloren hat, zwischen Münzburg und Flussweiler, den Pont-et-Chaussee sind am Gang. Mit Putzen da noch immer aufgepasst, also 4 Kilometer Stau auf der A1 in der Richtung Trier, zwischen Münzburg und Flussweiler, die Rietspur gesperrt. Und dicke Stehen geht uns gemeldet auf der A13 Richtung Schengen, auf der Hecht von Süssem an den Accident. Das ist ein gut Novell, auf der N13 zwischen Duhlemann und Dippisch, den als aber in der Zwischenzeit geraubt. 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
0: Dann haben wir nach Meteo, Luis, aber sicher ist den Himmel am Gang zuzugehen bei weiterhin 22 Grad. 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
0: Aufgepasst, weiter in der Chantier, eine Chantimobil am Moment, ob der B40 Richtung Stadt an der Abfahrt Rämerisch, die Abfahrt, das heißt, dem neuen Rampoint ob B40 gesperrt gehen. 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